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1: Im Studio ist Alina Wolf. Der 104-jährige Franzose Albert Corrieri will vor dem Europäischen Gerichtshof für Menschenrechte seinen Lohn als NS-Zwangsarbeiter einklagen. Ein Berufungsgericht hatte die Klage wegen Verjährung abgelehnt. Corrieri fordert gut 43.000 Euro, 10 Euro pro geleistete Arbeitsstunde von 1943 bis 1945. 1943 wurde er von der Vichy-Regierung nach Deutschland verschickt und musste in einer Chemiefabrik in Ludwigshafen Schwerstarbeit leisten, ohne Lohn. Zwischen 600.000 und 700.000 Franzosen waren als Zwangsarbeiter betroffen. In einer Wohnung in Bruchsal in Baden-Württemberg ist ein totes Ehepaar gefunden worden. Familienangehörige hätten die 82 Jahre alte Frau und deren Mann, 66, entdeckt, wie Polizei und Staatsanwaltschaft mitteilten. Nach aktuellem Stand liegen Hinweise auf einen gewaltsamen Tod vor. Eine Einwirkung Dritter werde derzeit aber ausgeschlossen, so die Ermittler. Die beiden Toten waren den Angaben zufolge bereits am Samstagmorgen in der gemeinsamen Wohnung im Stadtteil Heidelsheim gefunden worden. Somaliland hat ein halbes Jahr nach der Anerkennung durch Israel eine Botschaft in Jerusalem eröffnet. Bei der Einweihungszeremonie sprach der Präsident der Region in Ostafrika, Abdi Rahman Mohamed Abdullahi, von einer großen Ehre. Es sei die weltweit erste diplomatische Vertretung Somalilands. Somaliland hatte 1991 seine Unabhängigkeit von Somalia erklärt, war jedoch international nicht anerkannt. Im Dezember 2025 erkannte Israel die mehrheitlich muslimische Region im Norden Somalias als unabhängigen Staat an. Der Rüstungskonzern KNDS hat auf der Messe Eurosatory bei Paris einen neuen Kampfpanzer vorgestellt. Der Capi-Kant soll Frankreichs alternden Leclerc-Panzer ablösen, als Zwischenlösung, bis das gemeinsame deutsch-französische Panzerprojekt MGCS umgesetzt wird. Verteidigungsministerin Vautrin begründete dies mit Verzögerungen von 10 Jahren. Nach dem Scheitern des Kampfjet-Projekts FCAS wächst die Sorge, dass auch MGCS scheitern könnte. Auch Deutschland arbeitet bereits an einem Übergangspanzer, inoffiziell Leopard 3 genannt.
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2: Mit KI-Support. Wolkig ist es gerade vor allem im Norden, sonst teils noch klarer Himmel, aber von Westen her ziehen schnell mehr Wolken rein und Richtung Morgen kann westlich der Weser auch mal ein Schauer runterkommen. Die Temperaturen liegen aktuell zwischen 12 und 6 Grad. Tagsüber wird's dann überall wechselnd wolkig, anfangs oft trocken, später von Westen her immer wieder Schauer, vereinzelt auch Gewitter, maximal so bis 24 Grad.
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1: Im Studio ist Alina Wolf. Der 104-jährige Franzose Albert Corrieri will vor dem Europäischen Gerichtshof für Menschenrechte seinen Lohn als NS-Zwangsarbeiter einklagen. Ein Berufungsgericht hatte die Klage wegen Verjährung abgelehnt. Corrieri fordert gut 43.000 Euro, 10 Euro pro geleistete Arbeitsstunde von 1943 bis 1945. 1943 wurde er von der Vichy-Regierung nach Deutschland verschickt und musste in einer Chemiefabrik in Ludwigshafen Schwerstarbeit leisten, ohne Lohn. Zwischen 600.000 und 700.000 Franzosen waren als Zwangsarbeiter betroffen. In einer Wohnung in Bruchsal in Baden-Württemberg ist ein totes Ehepaar gefunden worden. Familienangehörige hätten die 82 Jahre alte Frau und deren Mann, 66, entdeckt, wie Polizei und Staatsanwaltschaft mitteilten. Nach aktuellem Stand liegen Hinweise auf einen gewaltsamen Tod vor. Eine Einwirkung Dritter werde derzeit aber ausgeschlossen, so die Ermittler. Die beiden Toten waren den Angaben zufolge bereits am Samstagmorgen in der gemeinsamen Wohnung im Stadtteil Heidelsheim gefunden worden. Somaliland hat ein halbes Jahr nach der Anerkennung durch Israel eine Botschaft in Jerusalem eröffnet. Bei der Einweihungszeremonie sprach der Präsident der Region in Ostafrika, Abdi Rahman Mohamed Abdullahi, von einer großen Ehre. Es sei die weltweit erste diplomatische Vertretung Somalilands. Somaliland hatte 1991 seine Unabhängigkeit von Somalia erklärt, war jedoch international nicht anerkannt. Im Dezember 2025 erkannte Israel die mehrheitlich muslimische Region im Norden Somalias als unabhängigen Staat an. Der Rüstungskonzern KNDS hat auf der Messe Eurosatori bei Paris einen neuen Kampfpanzer vorgestellt. Der Capi-Kant soll Frankreichs alternden Leclerc-Panzer ablösen, als Zwischenlösung, bis das gemeinsame deutsch-französische Panzerprojekt MGCS umgesetzt wird. Verteidigungsministerin Vautrin begründete dies mit Verzögerungen von 10 Jahren. Nach dem Scheitern des Kampfjet-Projekts FCAS wächst die Sorge, dass auch MGCS scheitern könnte. Auch Deutschland arbeitet bereits an einem Übergangspanzer, inoffiziell Leopard 3 genannt.
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2: Mit KI-Support. Wolkig ist es gerade vor allem im Norden, sonst teils noch klarer Himmel, aber von Westen her ziehen schnell mehr Wolken rein und Richtung Morgen kann westlich der Weser auch mal ein Schauer runterkommen. Die Temperaturen liegen aktuell zwischen 12 und 6 Grad. Tagsüber wird's dann überall wechselnd wolkig, anfangs oft trocken, später von Westen her immer wieder Schauer, vereinzelt auch Gewitter, maximal so bis 24 Grad.
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1: Im Studio ist Alina Wolf. Der 104-jährige Franzose Albert Corrieri will vor dem Europäischen Gerichtshof für Menschenrechte seinen Lohn als NS-Zwangsarbeiter einklagen. Ein Berufungsgericht hatte die Klage wegen Verjährung abgelehnt. Corrieri fordert gut 43.000 Euro, 10 Euro pro geleistete Arbeitsstunde von 1943 bis 1945. 1943 wurde er von der Vichy-Regierung nach Deutschland verschickt und musste in einer Chemiefabrik in Ludwigshafen Schwerstarbeit leisten, ohne Lohn. Zwischen 600.000 und 700.000 Franzosen waren als Zwangsarbeiter betroffen. In einer Wohnung in Bruchsal in Baden-Württemberg ist ein totes Ehepaar gefunden worden. Familienangehörige hätten die 82 Jahre alte Frau und deren Mann, 66, entdeckt, wie Polizei und Staatsanwaltschaft mitteilten. Nach aktuellem Stand liegen Hinweise auf einen gewaltsamen Tod vor. Eine Einwirkung Dritter werde derzeit aber ausgeschlossen, so die Ermittler. Die beiden Toten waren den Angaben zufolge bereits am Samstagmorgen in der gemeinsamen Wohnung im Stadtteil Heidelsheim gefunden worden. Somaliland hat ein halbes Jahr nach der Anerkennung durch Israel eine Botschaft in Jerusalem eröffnet. Bei der Einweihungszeremonie sprach der Präsident der Region in Ostafrika, Abdi Rahman Mohamed Abdullahi, von einer großen Ehre. Es sei die weltweit erste diplomatische Vertretung Somalilands. Somaliland hatte 1991 seine Unabhängigkeit von Somalia erklärt, war jedoch international nicht anerkannt. Im Dezember 2025 erkannte Israel die mehrheitlich muslimische Region im Norden Somalias als unabhängigen Staat an. Der Rüstungskonzern KNDS hat auf der Messe Eurosatori bei Paris einen neuen Kampfpanzer vorgestellt. Der Capi-Kant soll Frankreichs alternden Leclerc-Panzer ablösen, als Zwischenlösung, bis das gemeinsame deutsch-französische Panzerprojekt MGCS umgesetzt wird. Verteidigungsministerin Vautrin begründete dies mit Verzögerungen von 10 Jahren. Nach dem Scheitern des Kampfjet-Projekts FCAS wächst die Sorge, dass auch MGCS scheitern könnte. Auch Deutschland arbeitet bereits an einem Übergangspanzer, inoffiziell Leopard 3 genannt.
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2: Mit KI-Support. Wolkig ist es gerade vor allem im Norden, sonst teils noch klarer Himmel, aber von Westen her ziehen schnell mehr Wolken rein und Richtung Morgen kann westlich der Weser auch mal ein Schauer runterkommen. Die Temperaturen liegen aktuell zwischen 12 und 6 Grad. Tagsüber wird's dann überall wechselnd wolkig, anfangs oft trocken, später von Westen her immer wieder Schauer, vereinzelt auch Gewitter, maximal so bis 24 Grad.
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1: Im Studio ist Alina Wolf. Der 104-jährige Franzose Albert Corrieri will vor dem Europäischen Gerichtshof für Menschenrechte seinen Lohn als NS-Zwangsarbeiter einklagen. Ein Berufungsgericht hatte die Klage wegen Verjährung abgelehnt. Corrieri fordert gut 43.000 Euro, 10 Euro pro geleistete Arbeitsstunde von 1943 bis 1945. 1943 wurde er von der Vichy-Regierung nach Deutschland verschickt und musste in einer Chemiefabrik in Ludwigshafen Schwerstarbeit leisten, ohne Lohn. Zwischen 600.000 und 700.000 Franzosen waren als Zwangsarbeiter betroffen. In einer Wohnung in Bruchsal in Baden-Württemberg ist ein totes Ehepaar gefunden worden. Familienangehörige hätten die 82 Jahre alte Frau und deren Mann, 66, entdeckt, wie Polizei und Staatsanwaltschaft mitteilten. Nach aktuellem Stand liegen Hinweise auf einen gewaltsamen Tod vor. Eine Einwirkung Dritter werde derzeit aber ausgeschlossen, so die Ermittler. Die beiden Toten waren den Angaben zufolge bereits am Samstagmorgen in der gemeinsamen Wohnung im Stadtteil Heidelsheim gefunden worden. Somaliland hat ein halbes Jahr nach der Anerkennung durch Israel eine Botschaft in Jerusalem eröffnet. Bei der Einweihungszeremonie sprach der Präsident der Region in Ostafrika, Abdi Rahman Mohamed Abdullahi, von einer großen Ehre. Es sei die weltweit erste diplomatische Vertretung Somalilands. Somaliland hatte 1991 seine Unabhängigkeit von Somalia erklärt, war jedoch international nicht anerkannt. Im Dezember 2025 erkannte Israel die mehrheitlich muslimische Region im Norden Somalias als unabhängigen Staat an. Der Rüstungskonzern KNDS hat auf der Messe Eurosatori bei Paris einen neuen Kampfpanzer vorgestellt. Der Capi-Kant soll Frankreichs alternden Leclerc-Panzer ablösen, als Zwischenlösung, bis das gemeinsame deutsch-französische Panzerprojekt MGCS umgesetzt wird. Verteidigungsministerin Vautrin begründete dies mit Verzögerungen von 10 Jahren. Nach dem Scheitern des Kampfjet-Projekts FCAS wächst die Sorge, dass auch MGCS scheitern könnte. Auch Deutschland arbeitet bereits an einem Übergangspanzer, inoffiziell Leopard 3 genannt.
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2: Mit KI-Support. Wolkig ist es gerade vor allem im Norden, sonst teils noch klarer Himmel, aber von Westen her ziehen schnell mehr Wolken rein und Richtung Morgen kann westlich der Weser auch mal ein Schauer runterkommen. Die Temperaturen liegen aktuell zwischen 12 und 6 Grad. Tagsüber wird's dann überall wechselnd wolkig, anfangs oft trocken, später von Westen her immer wieder Schauer, vereinzelt auch Gewitter, maximal so bis 24 Grad.
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1: Im Studio ist Alina Wolf. Der 104-jährige Franzose Albert Corrieri will vor dem Europäischen Gerichtshof für Menschenrechte seinen Lohn als NS-Zwangsarbeiter einklagen. Ein Berufungsgericht hatte die Klage wegen Verjährung abgelehnt. Corrieri fordert gut 43.000 Euro, 10 Euro pro geleistete Arbeitsstunde von 1943 bis 1945. 1943 wurde er von der Vichy-Regierung nach Deutschland verschickt und musste in einer Chemiefabrik in Ludwigshafen Schwerstarbeit leisten, ohne Lohn. Zwischen 600.000 und 700.000 Franzosen waren als Zwangsarbeiter betroffen. In einer Wohnung in Bruchsal in Baden-Württemberg ist ein totes Ehepaar gefunden worden. Familienangehörige hätten die 82 Jahre alte Frau und deren Mann, 66, entdeckt, wie Polizei und Staatsanwaltschaft mitteilten. Nach aktuellem Stand liegen Hinweise auf einen gewaltsamen Tod vor. Eine Einwirkung Dritter werde derzeit aber ausgeschlossen, so die Ermittler. Die beiden Toten waren den Angaben zufolge bereits am Samstagmorgen in der gemeinsamen Wohnung im Stadtteil Heidelsheim gefunden worden. Somaliland hat ein halbes Jahr nach der Anerkennung durch Israel eine Botschaft in Jerusalem eröffnet. Bei der Einweihungszeremonie sprach der Präsident der Region in Ostafrika, Abdi Rahman Mohamed Abdullahi, von einer großen Ehre. Es sei die weltweit erste diplomatische Vertretung Somalilands. Somaliland hatte 1991 seine Unabhängigkeit von Somalia erklärt, war jedoch international nicht anerkannt. Im Dezember 2025 erkannte Israel die mehrheitlich muslimische Region im Norden Somalias als unabhängigen Staat an. Der Rüstungskonzern KNDS hat auf der Messe Eurosatori bei Paris einen neuen Kampfpanzer vorgestellt. Der Capi-Kant soll Frankreichs alternden Leclerc-Panzer ablösen, als Zwischenlösung, bis das gemeinsame deutsch-französische Panzerprojekt MGCS umgesetzt wird. Verteidigungsministerin Vautrin begründete dies mit Verzögerungen von 10 Jahren. Nach dem Scheitern des Kampfjet-Projekts FCAS wächst die Sorge, dass auch MGCS scheitern könnte. Auch Deutschland arbeitet bereits an einem Übergangspanzer, inoffiziell Leopard 3 genannt.
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2: Mit KI-Support. Wolkig ist es gerade vor allem im Norden, sonst teils noch klarer Himmel, aber von Westen her ziehen schnell mehr Wolken rein und Richtung Morgen kann westlich der Weser auch mal ein Schauer runterkommen. Die Temperaturen liegen aktuell zwischen 12 und 6 Grad. Tagsüber wird's dann überall wechselnd wolkig, anfangs oft trocken, später von Westen her immer wieder Schauer, vereinzelt auch Gewitter, maximal so bis 24 Grad.
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1: Im Studio ist Alina Wolf. Der 104-jährige Franzose Albert Courrieri will vor dem Europäischen Gerichtshof für Menschenrechte seinen Lohn als NS-Zwangsarbeiter einklagen. Ein Berufungsgericht hatte die Klage wegen Verjährung abgelehnt. Courrieri fordert gut 43.000 Euro, 10 Euro pro geleistete Arbeitsstunde von 1943 bis 1945. 1943 wurde er von der Vichy-Regierung nach Deutschland verschickt und musste in einer Chemiefabrik in Ludwigshafen Schwerstarbeit leisten, ohne Lohn. Zwischen 600.000 und 700.000 Franzosen waren als Zwangsarbeiter betroffen. In einer Wohnung in Bruchsal in Baden-Württemberg ist ein totes Ehepaar gefunden worden. Familienangehörige hätten die 82 Jahre alte Frau und deren Mann, 66, entdeckt, wie Polizei und Staatsanwaltschaft mitteilten. Nach aktuellem Stand liegen Hinweise auf einen gewaltsamen Tod vor. Eine Einwirkung Dritter werde derzeit aber ausgeschlossen, so die Ermittler. Die beiden Toten waren den Angaben zufolge bereits am Samstagmorgen in der gemeinsamen Wohnung im Stadtteil Heidelsheim gefunden worden. Somaliland hat ein halbes Jahr nach der Anerkennung durch Israel eine Botschaft in Jerusalem eröffnet. Bei der Einweihungszeremonie sprach der Präsident der Region in Ostafrika, Abdi Rahman Mohamed Abdullahi, von einer großen Ehre. Es sei die weltweit erste diplomatische Vertretung Somalilands. Somaliland hatte 1991 seine Unabhängigkeit von Somalia erklärt, war jedoch international nicht anerkannt. Im Dezember 2025 erkannte Israel die mehrheitlich muslimische Region im Norden Somalias als unabhängigen Staat an. Der Rüstungskonzern KNDS hat auf der Messe Eurosatori bei Paris einen neuen Kampfpanzer vorgestellt. Der Capi-Kant soll Frankreichs alternden Leclerc-Panzer ablösen, als Zwischenlösung, bis das gemeinsame deutsch-französische Panzerprojekt MGCS umgesetzt wird. Verteidigungsministerin Vautrin begründete dies mit Verzögerungen von 10 Jahren. Nach dem Scheitern des Kampfjet-Projekts FCAS wächst die Sorge, dass auch MGCS scheitern könnte. Auch Deutschland arbeitet bereits an einem Übergangspanzer, inoffiziell Leopard 3 genannt.
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2: Mit KI-Support. Wolkig ist es gerade vor allem im Norden, sonst teils noch klarer Himmel, aber von Westen her ziehen schnell mehr Wolken rein und Richtung Morgen kann westlich der Weser auch mal ein Schauer runterkommen. Die Temperaturen liegen aktuell zwischen 12 und 6 Grad. Tagsüber wird's dann überall wechselnd wolkig, anfangs oft trocken, später von Westen her immer wieder Schauer, vereinzelt auch Gewitter, maximal so bis 24 Grad.
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1: Im Studio ist Alina Wolf. Der 104-jährige Franzose Albert Corrieri will vor dem Europäischen Gerichtshof für Menschenrechte seinen Lohn als NS-Zwangsarbeiter einklagen. Ein Berufungsgericht hatte die Klage wegen Verjährung abgelehnt. Corrieri fordert gut 43.000 Euro, 10 Euro pro geleistete Arbeitsstunde von 1943 bis 1945. 1943 wurde er von der Vichy-Regierung nach Deutschland verschickt und musste in einer Chemiefabrik in Ludwigshafen Schwerstarbeit leisten, ohne Lohn. Zwischen 600.000 und 700.000 Franzosen waren als Zwangsarbeiter betroffen. In einer Wohnung in Bruchsal in Baden-Württemberg ist ein totes Ehepaar gefunden worden. Familienangehörige hätten die 82 Jahre alte Frau und deren Mann, 66, entdeckt, wie Polizei und Staatsanwaltschaft mitteilten. Nach aktuellem Stand liegen Hinweise auf einen gewaltsamen Tod vor. Eine Einwirkung Dritter werde derzeit aber ausgeschlossen, so die Ermittler. Die beiden Toten waren den Angaben zufolge bereits am Samstagmorgen in der gemeinsamen Wohnung im Stadtteil Heidelsheim gefunden worden. Somaliland hat ein halbes Jahr nach der Anerkennung durch Israel eine Botschaft in Jerusalem eröffnet. Bei der Einweihungszeremonie sprach der Präsident der Region in Ostafrika, Abdi Rahman Mohamed Abdullahi, von einer großen Ehre. Es sei die weltweit erste diplomatische Vertretung Somalilands. Somaliland hatte 1991 seine Unabhängigkeit von Somalia erklärt, war jedoch international nicht anerkannt. Im Dezember 2025 erkannte Israel die mehrheitlich muslimische Region im Norden Somalias als unabhängigen Staat an. Der Rüstungskonzern KNDS hat auf der Messe Eurosatori bei Paris einen neuen Kampfpanzer vorgestellt. Der Capi-Kant soll Frankreichs alternden Leclerc-Panzer ablösen, als Zwischenlösung, bis das gemeinsame deutsch-französische Panzerprojekt MGCS umgesetzt wird. Verteidigungsministerin Vautrin begründete dies mit Verzögerungen von 10 Jahren. Nach dem Scheitern des Kampfjet-Projekts FCAS wächst die Sorge, dass auch MGCS scheitern könnte. Auch Deutschland arbeitet bereits an einem Übergangspanzer, inoffiziell Leopard 3 genannt.
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2: Mit KI-Support. Wolkig ist es gerade vor allem im Norden, sonst teils noch klarer Himmel, aber von Westen her ziehen schnell mehr Wolken rein und Richtung Morgen kann westlich der Weser auch mal ein Schauer runterkommen. Die Temperaturen liegen aktuell zwischen 12 und 6 Grad. Tagsüber wird's dann überall wechselnd wolkig, anfangs oft trocken, später von Westen her immer wieder Schauer, vereinzelt auch Gewitter, maximal so bis 24 Grad.
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1: Im Studio Colin Mock. Ein grundsätzlicher Deal steht. Die Details sollen ab Freitag verhandelt werden. Das sagt der Iran mit Blick auf die Gespräche mit den USA für ein Friedensabkommen. Mit der Unterschrift Ende der Woche sollen zunächst die Kämpfe aufhören und die Straße von Hormuz geöffnet werden. Für den Nahostexperten Cornelius Adebar steht fest, dass bislang kaum etwas erreicht wurde. Weder ein Regimewechsel im Iran noch Klarheit bei Teherans Atomprogramm. Er sagte in der ARD:
2: Donald Trump steht unter Druck, dass er den Krieg, den er begonnen hat, eben auch erfolgreich beendet. Und man sieht ja auch schon an seinen Äußerungen, dass er genau das jetzt versucht zu tun, indem er eben dieses Minimalabkommen als einen großen Sieg darstellt.
1: Neue EU-Regeln sollen die Rechte von Flugreisenden verbessern. Das Europaparlament hat einem Vorschlag der Mitgliedstaaten zugestimmt. Es bleibt bei der 3-Stunden-Grenze für Entschädigungen bei Flugverspätungen. Außerdem sollen die Ticketpreise und Zusatzkosten wie Handgepäck transparenter werden. Die Deutsche Bahn will mehr Tempo machen, wenn an Bahnhöfen etwas kaputt ist. Dafür sollen künftig mobile Handwerkerteams zum Einsatz kommen. Ein entsprechendes Sofortprogramm startet jetzt. Und das ist auch nicht das Einzige, was angepackt wird. Bahnsprecher Achim Staus sagte uns:
3: Erfreulicherweise sind die Fahrgastzahlen ja gestiegen, aber das bedeutet eben auch, es sind nicht nur mehr Menschen in den Zügen, sondern auch mehr Menschen in den Bahnhöfen mit allen Folgen, die das natürlich auch hat. Wir haben deswegen in den Bahnhöfen zusätzliche Reinigungen eingeführt und es sind auch 500 zusätzliche Kolleginnen und Kollegen für mehr Sicherheit im Einsatz, insgesamt bundesweit 5000 Sicherheitskräfte.
1: Überall in Deutschland kontrolliert die Polizei diese Woche verstärkt Autofahrer auf Alkohol und Drogen. Das Ganze ist Teil einer europaweiten Aktion. In einer aktuellen Umfrage für NTV wünscht sich auch eine Mehrheit strengere Alkoholgrenzen im Straßenverkehr. Kurioser Einsatz für die Feuerwehr in Chemnitz. Sie hat einen Teenager aus einer Paketbox befreit. Der 16-Jährige hatte sich für eine Mutprobe in die DHL-Packstation einschließen lassen. Seine beiden Freunde bekamen das XL-Fach dann aber nicht mehr auf. Die Feuerwehr musste die Tür aufbrechen.
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4: Mit KI-Support. Wolkig ist es gerade an vielen Ecken und aus Richtung Westen kommt Regen rein, der langsam weiterzieht und ab und zu auch mal mit einem Gewitter dabei ist. Im Laufe des Tages wird es Richtung Süden zwischendurch freundlicher. In der Mitte können am Nachmittag kräftige Gewitter zünden. Die Höchstwerte liegen bei 16 bis 29 Grad. Morgen weiter viele Wolken, immer mal Schauer, maximal bis 33 Grad.
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1: Im Studio Colin Mock. Ein grundsätzlicher Deal steht. Die Details sollen ab Freitag verhandelt werden. Das sagt der Iran mit Blick auf die Gespräche mit den USA für ein Friedensabkommen. Mit der Unterschrift Ende der Woche sollen zunächst die Kämpfe aufhören und die Straße von Hormuz geöffnet werden. Für den Nahostexperten Cornelius Adebar steht fest, dass bislang kaum etwas erreicht wurde, weder ein Regimewechsel im Iran noch Klarheit bei Teherans Atomprogramm. Er sagte in der ARD:
2: Donald Trump steht unter Druck, dass er den Krieg, den er begonnen hat, eben auch erfolgreich beendet. Und man sieht ja auch schon an seinen Äußerungen, dass er genau das jetzt versucht zu tun, indem er eben dieses Minimalabkommen als einen großen Sieg darstellt.
1: Neue EU-Regeln sollen die Rechte von Flugreisenden verbessern. Das Europaparlament hat einem Vorschlag der Mitgliedstaaten zugestimmt. Es bleibt bei der 3-Stunden-Grenze für Entschädigungen bei Flugverspätungen. Außerdem sollen die Ticketpreise und Zusatzkosten wie Handgepäck transparenter werden. Die Deutsche Bahn will mehr Tempo machen, wenn an Bahnhöfen etwas kaputt ist. Dafür sollen künftig mobile Handwerkerteams zum Einsatz kommen. Ein entsprechendes Sofortprogramm startet jetzt. Und das ist auch nicht das Einzige, was angepackt wird. Bahnsprecher Achim Staus sagte uns:
3: Erfreulicherweise sind die Fahrgastzahlen ja gestiegen, aber das bedeutet eben auch, es sind nicht nur mehr Menschen in den Zügen, sondern auch mehr Menschen in den Bahnhöfen mit allen Folgen, die das natürlich auch hat. Wir haben deswegen in den Bahnhöfen zusätzliche Reinigungen eingeführt und es sind auch 500 zusätzliche Kolleginnen und Kollegen für mehr Sicherheit im Einsatz, insgesamt bundesweit 5000 Sicherheitskräfte.
1: Überall in Deutschland kontrolliert die Polizei diese Woche verstärkt Autofahrer auf Alkohol und Drogen. Das Ganze ist Teil einer europaweiten Aktion. In einer aktuellen Umfrage für NTV wünscht sich auch eine Mehrheit strengere Alkoholgrenzen im Straßenverkehr. Kurioser Einsatz für die Feuerwehr in Chemnitz. Sie hat einen Teenager aus einer Paketbox befreit. Der 16-Jährige hatte sich für eine Mutprobe in die DHL-Packstation einschließen lassen. Seine beiden Freunde bekamen das XL-Fach dann aber nicht mehr auf. Die Feuerwehr musste die Tür aufbrechen.
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4: Mit KI-Support. Wolkig ist es gerade an vielen Ecken und aus Richtung Westen kommt Regen rein, der langsam weiterzieht und ab und zu auch mal mit einem Gewitter dabei ist. Im Laufe des Tages wird's Richtung Süden zwischendurch freundlicher. In der Mitte können am Nachmittag kräftige Gewitter zünden. Die Höchstwerte liegen bei 16 bis 29 Grad. Morgen weiter viele Wolken, immer mal Schauer, maximal bis 33 Grad.
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1: Im Studio Colin Mock. Ein grundsätzlicher Deal steht. Die Details sollen ab Freitag verhandelt werden. Das sagt der Iran mit Blick auf die Gespräche mit den USA für ein Friedensabkommen. Mit der Unterschrift Ende der Woche sollen zunächst die Kämpfe aufhören und die Straße von Hormuz geöffnet werden. Für den Nahostexperten Cornelius Adebar steht fest, dass bislang kaum etwas erreicht wurde, weder ein Regimewechsel im Iran noch Klarheit bei Teherans Atomprogramm. Er sagte in der ARD:
2: Donald Trump steht unter Druck, dass er den Krieg, den er begonnen hat, eben auch erfolgreich beendet. Und man sieht ja auch schon an seinen Äußerungen, dass er genau das jetzt versucht zu tun, indem er eben dieses Minimalabkommen als einen großen Sieg darstellt.
1: Neue EU-Regeln sollen die Rechte von Flugreisenden verbessern. Das Europaparlament hat einem Vorschlag der Mitgliedstaaten zugestimmt. Es bleibt bei der 3-Stunden-Grenze für Entschädigungen bei Flugverspätungen. Außerdem sollen die Ticketpreise und Zusatzkosten wie Handgepäck transparenter werden. Die Deutsche Bahn will mehr Tempo machen, wenn an Bahnhöfen etwas kaputt ist. Dafür sollen künftig mobile Handwerkerteams zum Einsatz kommen. Ein entsprechendes Sofortprogramm startet jetzt. Und das ist auch nicht das Einzige, was angepackt wird. Bahnsprecher Achim Staus sagte uns:
3: Erfreulicherweise sind die Fahrgastzahlen ja gestiegen, aber das bedeutet eben auch, es sind nicht nur mehr Menschen in den Zügen, sondern auch mehr Menschen in den Bahnhöfen mit allen Folgen, die das natürlich auch hat. Wir haben deswegen in den Bahnhöfen zusätzliche Reinigungen eingeführt und es sind auch 500 zusätzliche Kolleginnen und Kollegen für mehr Sicherheit im Einsatz, insgesamt bundesweit 5000 Sicherheitskräfte.
1: Überall in Deutschland kontrolliert die Polizei diese Woche verstärkt Autofahrer auf Alkohol und Drogen. Das Ganze ist Teil einer europaweiten Aktion. In einer aktuellen Umfrage für NTV wünscht sich auch eine Mehrheit strengere Alkoholgrenzen im Straßenverkehr. Kurioser Einsatz für die Feuerwehr in Chemnitz. Sie hat einen Teenager aus einer Paketbox befreit. Der 16-Jährige hatte sich für eine Mutprobe in die DHL-Packstation einschließen lassen. Seine beiden Freunde bekamen das XL-Fach dann aber nicht mehr auf. Die Feuerwehr musste die Tür aufbrechen.
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4: Mit KI-Support. Wolkig ist es gerade an vielen Ecken und aus Richtung Westen kommt Regen rein, der langsam weiterzieht und ab und zu auch mal mit einem Gewitter dabei ist. Im Laufe des Tages wird es Richtung Süden zwischendurch freundlicher. In der Mitte können am Nachmittag kräftige Gewitter zünden. Die Höchstwerte liegen bei 16 bis 29 Grad. Morgen weiter viele Wolken, immer mal Schauer, maximal bis 33 Grad.
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1: Im Studio Colin Mock. Ein grundsätzlicher Deal steht, die Details sollen ab Freitag verhandelt werden. Das sagt der Iran mit Blick auf die Gespräche mit den USA für ein Friedensabkommen. Mit der Unterschrift Ende der Woche sollen zunächst die Kämpfe aufhören und die Straße von Hormuz geöffnet werden. Für den Nahostexperten Cornelius Adebar steht fest, dass bislang kaum etwas erreicht wurde, weder ein Regimewechsel im Iran noch Klarheit bei Teherans Atomprogramm. Er sagte in der ARD,
2: Donald Trump steht unter Druck, dass er den Krieg, den er begonnen hat, eben auch erfolgreich beendet. Und man sieht ja auch schon an seinen Äußerungen, dass er genau das jetzt versucht zu tun, indem er eben dieses Minimalabkommen als einen großen Sieg darstellt.
1: Neue EU-Regeln sollen die Rechte von Flugreisenden verbessern. Das Europaparlament hat einem Vorschlag der Mitgliedstaaten zugestimmt. Es bleibt bei der 3-Stunden-Grenze für Entschädigungen bei Flugverspätungen. Außerdem sollen die Ticketpreise und Zusatzkosten wie Handgepäck transparenter werden. Die Deutsche Bahn will mehr Tempo machen, wenn an Bahnhöfen etwas kaputt ist. Dafür sollen künftig mobile Handwerkerteams zum Einsatz kommen. Ein entsprechendes Sofortprogramm startet jetzt. Und das ist auch nicht das Einzige, was angepackt wird. Bahnsprecher Achim Staus sagte uns,
3: erfreulicherweise sind die Fahrgastzahlen ja gestiegen, aber das bedeutet eben auch, es sind nicht nur mehr Menschen in den Zügen, sondern auch mehr Menschen in den Bahnhöfen mit allen Folgen, die das natürlich auch hat. Wir haben deswegen in den Bahnhöfen zusätzliche Reinigungen eingeführt und es sind auch 500 zusätzliche Kolleginnen und Kollegen für mehr Sicherheit im Einsatz, insgesamt bundesweit 5000 Sicherheitskräfte.
1: Überall in Deutschland kontrolliert die Polizei diese Woche verstärkt Autofahrer auf Alkohol und Drogen. Das Ganze ist Teil einer europaweiten Aktion. In einer aktuellen Umfrage für NTV wünscht sich auch eine Mehrheit strengere Alkoholgrenzen im Straßenverkehr. Kurioser Einsatz für die Feuerwehr in Chemnitz. Sie hat einen Teenager aus einer Paketbox befreit. Der 16-Jährige hatte sich für eine Mutprobe in die DHL-Packstation einschließen lassen. Seine beiden Freunde bekamen das XL-Fach dann aber nicht mehr auf. Die Feuerwehr musste die Tür aufbrechen.
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4: Mit KI-Support. Wolkig ist es gerade an vielen Ecken und aus Richtung Westen kommt Regen rein, der langsam weiterzieht und ab und zu auch mal mit einem Gewitter dabei ist. Im Laufe des Tages wird es Richtung Süden zwischendurch freundlicher. In der Mitte können am Nachmittag kräftige Gewitter zünden. Die Höchstwerte liegen bei 16 bis 29 Grad. Morgen weiter viele Wolken, immer mal Schauer, maximal bis 33 Grad.
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1: Und damit hallo und herzlich willkommen zur 1205. Ausgabe der Happy Days mit neuen Hits von gestern. Ja, in den nächsten zwei Stunden, da hören wir wieder Titel, die in genau dieser Kalenderwoche im Laufe der letzten rund 40 Jahre in die deutschen Singlecharts eingestiegen sind. Wir hören Titel, die sich nur in den britischen Singlecharts platzieren konnten, sowie Nummer 1 Hits aus aller Herren Länder. Und wer ist heute so alles dabei? Das verrät uns Ted.
2: Hallo, heute hören wir unter anderem neue Hits von Yvonne Katterfeld, Umberto Tozzi und Echt. Britische Hits von Joy Division, Paul Young und Roman Holiday. Und Nummer 1 Hits aus Dänemark, Finnland und den Niederlanden.
1: Tja, und der erste Herr heute, das war Mr. Rod Stewart. Wir hörten seinen insgesamt 27. Hit aus den deutschen Singlecharts. Das Ganze war ein Neuzugang im Juni des Jahres 1984. Das war Musik aus dem Film Der Volltreffer. Und der Hit heißt Infatuation. Und weiter geht's mit einer Band, die stammt aus Holland. A la carte ihr Name. Wir hören Hit Nummer 9 von ihnen aus den deutschen Singlecharts. Ein Neuzugang aus dem Juni des Jahres 1982. Der Titel In the Summer Sun of Greece.

0: für diese Band hier war dies hier ihr 6. Verkaufshit in den deutschen Singlecharts. Der war neu im Juni des Jahres 1995. Das waren As What und das von der Hit heißt You're No Good.
1: Der Titel You're No Good wurde 1963 geschrieben und zum ersten Mal von Dee Jackson aufgenommen. Der Titel war sehr erfolgreich und wurde daraufhin immer wieder neu eingespielt. 1995 coverte die britische Band As What den Song. Diese Version konnte die Charts nur in England und Deutschland erreichen. In England erreichte sie die 35 und bei uns die 88.

Das war Musik aus dem Kinofilm Crazy. Ein Werk geschrieben von Rio Reiser. Und der siebte Hit in den deutschen Singlecharts für die Gruppe mit dem Namen Echt. Ein Neuzugang im Juni des Jahres 2000. Das war der Hit, der heißt Junimond. Und dies hier eine Band aus Hamburg mit ihrem zweiten Hit. Nur im Juni 2007 hier sind Nevada 10. Und der Hit ist gleich vorbei.

Das war eine Band aus England, die hatte insgesamt 5 Hits in den deutschen Singlecharts. Der zweite, das war der größte, im Jahre 87 erreichte China in Your Hand die Nummer 2. Und wir hatten gerade ihren letzten Hit, der war noch im Juni 91, das war ein Te Pau und der Hit heißt Whenever You Need Me. Tja, und dies hier unsere purpurfarbene Majestät, nämlich Prince. Wir hören ihn zusammen mit The New Power Generation. Für ihn sein 20. Hit in Deutschland, noch im Juni 92, der Hit heißt Money Don't Matter Tonight.

0: Das war der RTL 2 Sommer Smash Hit des Jahres 2002. Ein Neuzugang im Juni jenes Jahres in den deutschen Singlecharts. Das waren Alex C. und Jasmin K. und das war The Rhythm of the Night.
1: Alex Christensen war 35 Jahre alt, er stammt aus Hamburg. Bekannt wurde er 1991 als Teil des Projekts U96, das mit dem Titel Das Boot die 1 der deutschen Charts erreichen konnte. Er beteiligte sich ab dem Jahr 2000 in der Jury der Castingshow Popstars und lernte dort Jasmin K. kennen. Gemeinsam produzierten sie dann den Hit Rhythm of the Night. Er erreichte in den deutschen Charts 2002 Platz 28.

Insgesamt war dies hier sein 13. Verkaufshit in den deutschen Singlecharts. Das Ganze ein Titel aus einem Album, das da heißt The Fox. Und es war Neuzugang im Juni des Jahres 1981. Das war Sir Elton John und der Hit Nobody Wins. Er ist Umberto Tozzi. Er stammt aus Italien. Ti Amo war sein großer Hit. Dies hier sein 4. Verkaufshit in Deutschland. Ein Neuzugang im Juni 1980. Und das Ganze trägt den Titel

0: Sie hatte zwei Nummer 1 jetzt in Folge in den deutschen Single Charts, nämlich Für dich und Du hast mein Herz gebrochen.
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0: Davon war dies hier der Nachfolge, der war neu im Juni 2004 und da heißt Du bleibst immer noch du. Tja, und diese sind Monroes, dies hier war ihr 6. Hit, der 6. Top 10 in Folge, neu im Juni 2008 und der Hit heißt Strike the Match.

0: Auch das hier war ein Neuzugang in den deutschen Singlecharts im Juni, und zwar im Juni des Jahres 1988. Das war die Band The Cross und das war der Hit Heaven for Everyone.
1: Die Band The Cross wurde 1987 vom Schlagzeuger der Band Queen Roger Taylor gegründet, als Queen gerade eine Pause einlegte. Die weiteren Mitglieder fand er durch Zeitungsanzeigen. Es erschienen 3 Alben und 9 Singles. Heaven for Everyone war die 3. Single und der einzige Hit der Band in Deutschland. Sie erreichte 1988 Platz 68.

Diese Band, die hatte insgesamt 5 Hits in den deutschen Singlecharts. Der zweite war der größte, der hieß Stay und erreichte die Nummer 3. Dies hier war Hit Nummer 3 und der war noch im Juni des Jahres 1992. Das war ein Shakespeare's Sister und der Hit I Don't Care. Tja, und dies hier ist die Band mit dem Namen Wet Wet Wet. Dies hier war ihr vorletzter Hit bei uns. Das war ein Neuzugang im Juni des Jahres 1997 und dieser Hit hier ist in der Tat Stray.

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Dies ist die 1205. Ausgabe der Happy Days mit neuen Hits von gestern. Und an dieser Stelle des Programms, da hören wir Top 20 Hits aus dem Vereinten Königreich, die es nie in die deutschen Verkaufscharts gebracht haben. Tja, und los ist heute mit dem einzigen Top 20 Hit in England für die Gruppe Joy Division. Ein Neuzugang aus dem Juni des Jahres 1980. Das Wort hätte da heißt Love Will Tear Us Apart. Tja, und dies hier ist eine Band aus Italien. Sie heißt Change. Dies war der erste ihrer zwei Hits aus den Charts aus England. Auch der war neu im Juni 1980 und er trägt den Titel A Lover's Holiday.

0: Sie hat nur diesen einen Hit in den Singlecharts in England und das war ein Neuzugang im Juni des Jahres 1983. Die Band heißt Jimmy the Hoover und das war der Hit Tantalize, wow, wow, yeah, yeah.
1: Die britische Band Jimmy the Hoover wurde 1982 gegründet. Ihr Manager war Malcolm McLaren. Drei Singles der Band erschienen, Tantalize, Kill Me Quick und Bandana Street. Lediglich Tantalize konnte die britischen Charts erreichen und kam dort bis Platz 18.

Das war ihr einziger Top 20 Hit in der Single-Parade in England und der war neu im Juni des Jahres 1983. Das waren Roman Holiday und Don't Try to Stop It. Tja, und dies hier, der siebte Hit in England und der siebte, der die ersten 20 erreichte für Mr. Paul Young. Ein Neuzugang aus dem Juni 1985 aus dem Album The Secret of Association. Hier ist der Hit, der heißt Tomb of Memory.

dies hier ist die Stelle des Programms, an der wir auf Spitzenreiter aus aller Herren Länder schauen. Und los ging's heute mit der Nummer 1 aus Frankreich für 8 Wochen im Juni und Juli 1989. Das war die Band Avalanche aus Norwegen unter Hit Johnny Johnny Come Home. Und ist hier die Nummer 1 in Belgien und Holland. In genau dieser Woche im Laufe des Jahres 1990 hier ist die Band Vaya con Dios. Und hier ist die Frage, what's a woman?

0: 24 Jahre vorher die Nummer 1 in der Single-Parade in Amerika. Und im Juni des Jahres 1991 für 2 Wochen die Nummer 1 in den Single-Charts in Irland. Das waren die Doors und Light My Fire.
1: Light My Fire erschien 1967 auf dem Debütalbum der amerikanischen Gruppe The Doors. Bereits damals war der Titel ein großer Erfolg und erreichte die 1 der amerikanischen Charts. Der Filmregisseur Oliver Stone veröffentlichte 1991 einen Spielfilm über die Band und dadurch wurde Light My Fire erneut bekannt. Der Titel erreichte erneut die Charts verschiedener Länder und die 1 in Irland.

0: Schwerer Zuhälterei, versuchter Vergewaltigung, Körperverletzung, Bedrohung und wegen eines Drogenvergehens schuldig. Der Mann hatte seine Frau laut Anklage gefügig gemacht, indem er sie von Drogen und Alkohol abhängig machte. Aus Deutschland sind erneut 32 Männer nach Afghanistan abgeschoben worden. Laut Bundesinnenministerium wurden sie von Leipzig nach Kabul geflogen. Grundlage sind Vereinbarungen der Bundesregierung mit den in Afghanistan herrschenden radikal-islamistischen Taliban. Bei den Abgeschobenen handelte es sich laut Ministerium um Personen, die hier straffällig in Erscheinung getreten sind, unter anderem wegen Tötungsdelikten, sexuellem Missbrauchs von Kindern, Vergewaltigung, Handeln mit Betäubungsmitteln und räuberischer Erpressung.
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2: Mit KI-Support. Viele Wolken sind gerade am Himmel. Im Süden blinzelt zwischendurch auch mal die Sonne durch. Von Westen kommt Regen rein und zieht weiter. Und am frühen Nachmittag kann es in der Mitte auch mal ordentlich krachen mit Gewittern. Dazu wird es ziemlich warm mit Höchstwerten zwischen 16 und 29 Grad. Morgen im Südwesten meist sonnig und trocken, sonst mehr Wolken und ab und zu Regen, maximal bis 33 Grad.
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4: Seid mir wieder alle herzlich willkommen zu einer neuen Ausgabe von Italo Disco is back. Heute wagen wir uns mal in den Bereich Space Synth und da hat mir Sixt geholfen, da mal ein paar Sachen zusammenzustellen und wir fangen gleich mal an mit den ersten zwei Sachen und zwar Moon Machine hören wir und dann hören wir einen Kodo Tribut Mix.

viele schöne Synthi-Sachen heute hier bei eurem Lieblingssender, und zwar bei Italo Disco is Back. Und da hat mir Sixt heute einiges zur Verfügung gestellt, und das will ich euch heute hier spielen. Schöne Sachen aus diesem Bereich. Als nächstes aufliegen habe ich Dreamscape, und danach haben wir dann noch den Titel Modulation.

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Italo Disco ist back auf eurem Lieblingssender. Jede Woche mit einer neuen Ausgabe. Zweistündig und heute mit einigen Sachen oder mit ausschließlich Sachen aus dem Space. Aus dem Space ist ein Synth. Synthi Space von Sixt. Und da haben wir aufliegen jetzt Hexagon und hinterher Avant Horizont.

0: Schon damals habe ich das gern gehört und ja, bis heute eigentlich ist das durchgängig so, diese Sache aus der Italo-Welle. Und da gibt es dann diesen kleinen Unterpunkt, Synthi Space, und das haben wir heute hier 2 Stunden lang. Und einen haben wir hier noch, den mache ich jetzt noch hinten dran, Digital Mind haben wir aufliegen jetzt, ja. Ich würde sagen, spielen wir jetzt noch, bevor wir dann in der 2. Stunde auch noch den einen oder anderen Klassiker haben.
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2: Und damit sind wir in der zweiten Stunde der Sendung Italo Disco is back auf eurem Lieblingssender. Digitales Signal Prozessor hören wir jetzt gleich und danach Humanoid Invasion und das Ganze in einem Remix.

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1: Italo-Musik wird immer wieder gern gehört und wenn man mal so in die Clubs geht, auch immer noch gern gespielt. Natürlich in neueren Versionen zum Teil, aber natürlich auch die Klassiker. Und meinen sind ja auch noch die Interpreten zum Teil unterwegs. Ja, habe ich auch schon den einen oder anderen gesehen. Ja, wir haben hier den nächsten Titel aufliegen, Star Tracks in der Dance-Version. Ja, und ich würde sagen, den spielen wir erstmal gleich, bevor wir dann zu zwei Space-Sachen kommen.

In der heutigen Ausgabe gibt's mal keinen Megamix am Ende der Sendung, aber versprochen, den gibt's nächste Woche dann wieder. Ich habe jetzt Space Virus aufliegen und Space Trouble. Beide Titel hören wir jetzt in kompletter Länge und an der Stelle auch nochmal Danke an die Kollegen von Sixt Records.

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1: Schön, dass du eingeschaltet hast, heute hier wieder auf deinem Lieblingssender. Oder vielleicht hast du auch noch gar nicht ausgeschaltet, dann ist es natürlich noch besser hier bei der Sendung Italo Disco is back. Aufliegen haben wir jetzt Dragon's Legend. Und auch ein sehr, sehr bekannter Titel. Und ja, danach haben wir dann noch drei Titel, sehe ich hier auf meiner Liste. Also, die Sendung neigt sich schon langsam dem Ende entgegen.

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2: Musik vom Feinsten, Musik aus der Italo-Welle, eine spezielle Ecke in der Italo-Welle, nämlich die Instros, und zwar die

Synthi-Spacer-Sachen. Und die haben wir heute mal hier in den letzten zwei Stunden euch hier präsentiert. Die nächsten zwei Titel haben wir aufliegen. Don't Stop, so heißt der Titel, und danach Invader.

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1: Und damit kommen wir schon zum Ende der heutigen Ausgabe Italo Disco is back. Ich hoffe, es hat euch wieder gefallen. Nächste Woche natürlich dann wieder mit viel Text und die eine oder andere Italo-Maxi. Und ja, auch neuere Sachen sind dann wieder mit im Programm. Also nicht nur die Klassiker, sondern auch die neueren, die New Italos. Jetzt haben wir noch aufliegen unheimliche Schattenspiele. Schau mal drauf, von der Splash Band haben wir das noch. Das ist der Rausschmeißer für heute. Ich sage danke fürs Einschalten und fürs Zuhören und sage tschüss, bis in einer Woche.

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1: Im Studio ist Alina Wolf. US-Präsident Donald Trump will ausgesetzte Sanktionen gegen russische Ölexporte wieder in Kraft setzen. Die USA würden bald in der Lage sein, dies zu tun, sagte Trump beim G7-Gipfel in Evian. Die G7-Staats- und Regierungschefs hatten zuvor beschlossen, den Druck auf Russland im Ukraine-Krieg zu verstärken und hatten zusätzliche Sanktionen im Energiebereich angekündigt. EU-Kommissionspräsidentin Ursula von der Leyen sagte, das Blatt wendet sich für die Ukraine. Die Lage im Jahr 2026 unterscheide sich stark von der 2025. Der Chef der Internationalen Energieagentur, IEA, hat die bedingungslose Öffnung der Straße von Hormus als wesentlich für ein Ende des Energiepreisschocks weltweit bezeichnet. Die wichtigste Lösung für dieses Problem ist die vollständige und bedingungslose Öffnung der Straße von Hormus für die Schifffahrt, sagte Birol. Er begrüßte die Einigung auf ein Rahmenabkommen, das die USA und Iran am Sonntag verkündet hatten. Dies sei eine großartige Nachricht, die die Märkte etwas besänftigen werde. Weil er seine Ehefrau zu bezahltem Sex mit mindestens 120 Männern gezwungen hatte, ist ein 61-Jähriger in Schweden zu 4 Jahren und 5 Monaten Haft verurteilt worden. Er habe seine Frau über Jahre rücksichtslos ausgenutzt, stellte das Gericht in Härnösand fest. Es sprach den Mann wegen schwerer Zuhälterei, versuchter Vergewaltigung, Körperverletzung, Bedrohung und wegen eines Drogenvergehens schuldig. Der Mann hatte seine Frau laut Anklage gefügig gemacht, indem er sie von Drogen und Alkohol abhängig machte. Aus Deutschland sind erneut 32 Männer nach Afghanistan abgeschoben worden. Laut Bundesinnenministerium wurden sie von Leipzig nach Kabul geflogen. Grundlage sind Vereinbarungen der Bundesregierung mit den in Afghanistan herrschenden radikal-islamistischen Taliban. Bei den Abgeschobenen handelte es sich laut Ministerium um Personen, die hier straffällig in Erscheinung getreten sind, unter anderem wegen Tötungsdelikten, sexuellem Missbrauchs von Kindern, Vergewaltigung, Handeln mit Betäubungsmitteln und räuberischer Erpressung.
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2: Mit KI-Support. Viele Wolken sind gerade am Himmel. Im Süden blinzelt zwischendurch auch mal die Sonne durch. Von Westen kommt Regen rein und zieht weiter. Und am frühen Nachmittag kann's in der Mitte auch mal ordentlich krachen mit Gewittern. Dazu wird's ziemlich warm mit Höchstwerten zwischen 16 und 29 Grad. Morgen im Südwesten meist sonnig und trocken, sonst mehr Wolken und ab und zu Regen, maximal bis 33 Grad.
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Am Mikrofon habt ihr Dinike, den Feuerdrachen, und sie begrüßt alle Lauscher, Lauscherinnen, Hörer und Hörerinnen in World of Web ganz herzlich mit einem wunderschönen guten Abend und schön, dass ihr eingeschaltet habt.

Ziel. Kiss from a Rose war das hier für mich gewesen und das war auch mein vorletzter Titel, bevor ich mich jetzt hier von euch verabschiede. Mit einem lieben Dankeschön fürs Zuschalten, fürs Dabeibleiben, fürs Zuhören bei allen Lauscher, Lauscherinnen, Hörer und Hörerinnen in World Wide Web. Ich wünsche euch jetzt noch einen schönen Abend und später eine gute Nacht, schlaft schön und träumt was Schönes. Mit One Republic und Secrets verabschiede ich mich und sage bye bye, mein Mic ist aus, ich bin raus. Tschüss.

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1: Im Studio ist Alina Wolf. US-Präsident Donald Trump will ausgesetzte Sanktionen gegen russische Ölexporte wieder in Kraft setzen. Die USA würden bald in der Lage sein, dies zu tun, sagte Trump beim G7-Gipfel in Evian. Die G7-Staats- und Regierungschefs hatten zuvor beschlossen, den Druck auf Russland im Ukraine-Krieg zu verstärken und hatten zusätzliche Sanktionen im Energiebereich angekündigt. EU-Kommissionspräsidentin Ursula von der Leyen sagte, das Blatt wendet sich für die Ukraine. Die Lage im Jahr 2026 unterscheide sich stark von der 2025. Der Chef der Internationalen Energieagentur, IEA, hat die bedingungslose Öffnung der Straße von Hormus als wesentlich für ein Ende des Energiepreisschocks weltweit bezeichnet. Die wichtigste Lösung für dieses Problem ist die vollständige und bedingungslose Öffnung der Straße von Hormus für die Schifffahrt, sagte Birol. Er begrüßte die Einigung auf ein Rahmenabkommen, das die USA und Iran am Sonntag verkündet hatten. Dies sei eine großartige Nachricht, die Märkte etwas besänftigen werde. Weil er seine Ehefrau zu bezahltem Sex mit mindestens 120 Männern gezwungen hatte, ist ein 61-Jähriger in Schweden zu 4 Jahren und 5 Monaten Haft verurteilt worden. Er habe seine Frau über Jahre rücksichtslos ausgenutzt, stellte das Gericht in Härnösand fest. Es sprach den Mann wegen schwerer Zuhälterei, versuchter Vergewaltigung, Körperverletzung, Bedrohung und wegen eines Drogenvergehens schuldig. Der Mann hatte seine Frau laut Anklage gefügig gemacht, indem er sie von Drogen und Alkohol abhängig machte. Aus Deutschland sind erneut 32 Männer nach Afghanistan abgeschoben worden. Laut Bundesinnenministerium wurden sie von Leipzig nach Kabul geflogen. Grundlage sind Vereinbarungen der Bundesregierung mit den in Afghanistan herrschenden radikal-islamistischen Taliban. Bei den Abgeschobenen handelte es sich laut Ministerium um Personen, die hier straffällig in Erscheinung getreten sind, unter anderem wegen Tötungsdelikten, sexuellem Missbrauchs von Kindern, Vergewaltigung, Handeln mit Betäubungsmitteln und räuberischer Erpressung.
0: 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Und jetzt das Wetter bei uns.
2: Mit KI-Support. Viele Wolken sind gerade am Himmel. Im Süden blinzelt zwischendurch auch mal die Sonne durch. Von Westen kommt Regen rein und zieht weiter. Und am frühen Nachmittag kann es in der Mitte auch mal ordentlich krachen mit Gewittern. Dazu wird es ziemlich warm mit Höchstwerten zwischen 16 und 29 Grad. Morgen im Südwesten meist sonnig und trocken, sonst mehr Wolken und ab und zu Regen, maximal bis 33 Grad.
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4: 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Ja, einen wunderschönen guten Abend hier live aus dem Sendestudio Niederbayern Passau. Natürlich heute wieder in Sachen Club Sounds. Euer Ronny ist wieder am Start. Ja, ich bin natürlich hier für euch verantwortlich, hier in Popradio Ostfriesland Radio. Ja, und dann schauen wir mal, was ich für euch heute mal mitgenommen habe. Und zwar habe ich heute Armin van Buuren und Mike Momburg mitgenommen. Und also der erste Titel von Armin van Buuren, der nennt sich Let Me Music. Und danach Ainet Miracle, ja, heute mal in Sachen Dance. 1, 2, 3, Fire!

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Ja, das war Ross Queen Ara mit dem Titel Only You. Nun habe ich für euch den Song dabei, Flowers in the Sand, und der ist von Ara. Und anschließend darauf nennt sich der Titel Show Me Love, und der ist von Francis Mesquer.

Ja, das war Super Mini mit den Titel Calibration. Und danach habe ich für euch den nächsten zwei Titel mitgenommen. Und zwar, der nennt sich I Wonder If You Knopf von Alok. Und danach nennt sich der Titel Sound Goes Down und der ist von Fletch.

Genau, das war Solsera mit dem Titel Feel in Love. Nun habe ich für euch noch dabei mit dem Titel All Day und der ist von Yada G. Ja, und anschließend kommen ja schon die Popradio Ostfriesland Nachrichten. Dann geht es in die nächste Runde.

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1: Im Studio ist Alina Wolf. US-Präsident Donald Trump will ausgesetzte Sanktionen gegen russische Ölexporte wieder in Kraft setzen. Die USA würden bald in der Lage sein, dies zu tun, sagte Trump beim G7-Gipfel in Evian. Die G7-Staats- und Regierungschefs hatten zuvor beschlossen, den Druck auf Russland im Ukraine-Krieg zu verstärken und hatten zusätzliche Sanktionen im Energiebereich angekündigt. EU-Kommissionspräsidentin Ursula von der Leyen sagte, das Blatt wendet sich für die Ukraine. Die Lage im Jahr 2026 unterscheide sich stark von der 2025. Der Chef der Internationalen Energieagentur, IEA, hat die bedingungslose Öffnung der Straße von Hormus als wesentlich für ein Ende des Energiepreisschocks weltweit bezeichnet. Die wichtigste Lösung für dieses Problem ist die vollständige und bedingungslose Öffnung der Straße von Hormus für die Schifffahrt, sagte Birol. Er begrüßte die Einigung auf ein Rahmenabkommen, das die USA und Iran am Sonntag verkündet hatten. Dies sei eine großartige Nachricht, die Märkte etwas besänftigen werde. Weil er seine Ehefrau zu bezahltem Sex mit mindestens 120 Männern gezwungen hatte, ist ein 61-Jähriger in Schweden zu 4 Jahren und 5 Monaten Haft verurteilt worden. Er habe seine Frau über Jahre rücksichtslos ausgenutzt, stellte das Gericht in Härnösand fest. Es sprach den Mann wegen schwerer Zuhälterei, versuchter Vergewaltigung, Körperverletzung, Bedrohung und wegen eines Drogenvergehens schuldig. Der Mann hatte seine Frau laut Anklage gefügig gemacht, indem er sie von Drogen und Alkohol abhängig machte. Aus Deutschland sind erneut 32 Männer nach Afghanistan abgeschoben worden. Laut Bundesinnenministerium wurden sie von Leipzig nach Kabul geflogen. Grundlage sind Vereinbarungen der Bundesregierung mit den in Afghanistan herrschenden radikal-islamistischen Taliban. Bei den Abgeschobenen handelte es sich laut Ministerium um Personen, die hier straffällig in Erscheinung getreten sind, unter anderem wegen Tötungsdelikten, sexuellem Missbrauchs von Kindern, Vergewaltigung, Handeln mit Betäubungsmitteln und räuberischer Erpressung.
0: 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Und jetzt das Wetter bei uns.
2: Mit KI-Support. Viele Wolken sind gerade am Himmel. Im Süden blinzelt zwischendurch auch mal die Sonne durch. Von Westen kommt Regen rein und zieht weiter. Und am frühen Nachmittag kann es in der Mitte auch mal ordentlich krachen mit Gewittern. Dazu wird es ziemlich warm mit Höchstwerten zwischen 16 und 29 Grad. Morgen im Südwesten meist sonnig und trocken, sonst mehr Wolken und ab und zu Regen, maximal bis 33 Grad.
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3: Ja, nun geht es hier in der nächsten Runde weiter in Sachen Club Sounds heute. Und zwar mit Mrs. mit dem Titel Get Summer. Und danach nennt sich der Titel Which Way You Walk. Und der ist von Unmon. 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

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Ja, das war der Titel On the Sea und der war von Maluki. Nun habe ich für euch den Titel dabei, Stay Alive, und der ist von Galatis. Und anschließend nennt sich der nächste Song Big Time Dreamers und der ist von Matt Bilton.

Ja, das war der Titel Not With You. Der war von Skrillex. Nun habe ich für euch dabei den Titel Silence von Meduza und anschließend darauf nennt sich der Titel Don't Lose Your Heart und der ist von Desto.

Ja, das war Clonny mit dem Titel Aramy Quark. Nun geht's ja langsam in den Ende zu, aber bleibt noch dran. Ich habe auf jeden Fall noch zwei Songs mitgenommen. Das ist auf jeden Fall also der nächste Song, da heißt Impulses und der ist von Jakobs Mondays. Und der letzte Titel für heute in Sachen Club Sounds, und zwar der nennt sich La La La von Marie Wound. Ja, ich war natürlich für diese Sendung heute für euch hier verantwortlich. Euer Ronny Bommersbach hier live aus dem Sendestudio Passau. In diesem Sinne sage ich euch auf jeden Fall noch eine restliche schöne Woche. Wir sehen uns am Freitag um 20 Uhr wieder. Tschüssi!

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